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1: Im Studio Jana Klonikowski. Im Berliner Tiergarten ist am Rande des CSDs ein Wagen in eine Menschenmenge gerast. Ein Mensch ist dabei getötet worden, 16 weitere wurden verletzt, 3 von ihnen lebensgefährlich. Das Auto ist anschließend laut Polizei in dem Park gegen einen Baum geprallt. Der oder die Täter flüchteten dann offenbar zu Fuß. Eine Großfahndung der Polizei läuft. Einen Verdächtigen hat die Polizei nach eigenen Angaben inzwischen identifiziert. Dabei handelt es sich um einen polizeibekannten Mann aus der islamistischen Szene. Bei den Waldbränden in Frankreich und Spanien ist weiter keine Entspannung in Sicht. Einsatzkräfte von Feuerwehr und Militär kämpfen weiter gegen die Flammen. Löschflugzeuge sind im Dauereinsatz. Mehr als 250.000 Menschen wurde bereits von den Feuern in Sicherheit gebracht. Wegen der Waldbrände fällt die Schlussetappe der Tour de France heute kürzer aus als geplant. Viele Polizisten, die die Strecke sichern wollten, wurden in die Brandgebiete verlegt. Die Radsportler drehen dafür jetzt auf kürzerer Strecke ein paar Extrarunden auf dem Champs-Élysées. Carsten Linnemann traut sich das Amt als Gesundheitsminister zu. In der Bild weist Linnemann Zweifel an seiner Eignung zurück. Ein alter Interviewausschnitt hatte die Debatte befeuert, sieht das Quering.
2: Ja, vor einem Jahr hatte er gesagt, dass er als Gesundheitsminister wahrscheinlich nicht erfolgreich wäre. Zitat, Schuster, bleib bei deinen Leisten. Die Ausgangslage jetzt sei aber eine andere, sagt Linnemann. Er habe sich damals auf soziale Themen wie die mittlerweile umgesetzte Bürgergeldabschaffung konzentriert. Seitdem verhandle er aber auch Themen im Bereich Gesundheit, werde sich aber auch noch tiefer einarbeiten müssen. Der bisherige CDU-Generalsekretär war im Zuge des Kabinettsumbaus von Kanzler Merz für das Amt berufen worden.
1: Endspurt bei den Finals in Hannover. Heute werden weitere deutsche Meistertitel vergeben, unter anderem im Triathlon oder im 3x3-Basketball. Seit Donnerstag ist quasi Olympiastimmung in Hannover. Zahlreiche Zuschauer haben die deutschen Meisterschaften in mehr als 20 Sportarten verfolgt.
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3: Mit KI-Support. Viele Wolken sind heute erstmal dabei und im Norden regnet es zeitweise. Ab und zu kann auch mal ein Gewitter aufziehen. Später breitet sich das Ganze Richtung nördliche Mitte aus, während es sonst oft sonnig und trocken bleibt. Die Höchstwerte liegen je nach Ecke zwischen 19 und 32 Grad. Morgen ziehen Schauer und Gewitter in der Osthälfte schnell ab, dann lockert es auf. Später kommen wieder mehr Wolken dazu und vereinzelt noch ein Schauer. Maximal 19 bis 29 Grad.
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0: ersten Ausgabe auch so ein bisschen vorstellen?
1: Das ist vielleicht eine ganz gute Idee.
0: Ja, wer bist du denn, Vanessa?
1: Also, ich heiße Vanessa. Ach, ich bin 32 Jahre alt und ich wohne hier in Stockholm. Seit 4 Jahren. Sage und schreibe seit 4 Jahren schon.
0: Das ist ja schon eine Weile.
1: Und sagst du, der schon viel länger in Schweden wohnt, nämlich?
0: Seit 9 Jahren.
1: Wow.
0: Das ist ganz schön lange jetzt.
1: Und wie heißt du nochmal? Frank?
0: Ich heiße Frank. Ich bin 30 Jahre alt und wohne auch hier in Schweden, in Stockholm. Komme ursprünglich aus Thüringen und bin dann vor 9 Jahren in diesem schönen Land gelandet. Und vor 4 Jahren in Stockholm.
1: Wo warst du denn zuerst?
0: Zuerst war ich in den tiefen Wäldern Smolands ein halbes Jahr lang. Und dann 2 Jahre in Malmö. Und dann 2 Jahre in Karlskrona im Südosten. Und dann bin ich nach Stockholm gezogen. Und du so?
1: Ich bin relativ direkt auf direkte Wege von Kiel nach Stockholm. Und in Kiel habe ich 7 Jahre lang gelebt, bevor ich nach Stockholm gekommen bin. Ursprünglich komme ich aber aus Niedersachsen, nämlich aus Hannover, aus dem schönen, interessanten Hannover.
0: Ja, ja, richtig. So viel dazu, zu uns und unserer Schweden-Geschichte. Wir sind also totale Schweden-Experten, wir wohnen hier schon sehr lange.
1: Das würde ich auch sagen.
0: Wir kennen uns bestens aus, wir haben schon viele Winter durchgestanden.
1: Oh ja, und das war nicht einfach.
0: Genau.
1: Vielleicht können wir noch mal ein bisschen mehr über uns erzählen. Mhm. Und zwar haben wir uns jeweils 3 Fakten überlegt, die wir euch erzählen wollen. Was nochmal? Was wir gut an Schweden finden.
0: Ja, was wir so toll finden an Schweden. Warum wir nicht nur hierher gekommen sind vor diversen Jahren, sondern auch geblieben sind und immer noch gerne hier leben und jetzt auch einen Podcast darüber machen. Wir würden das ja nicht machen, wenn wir dieses Land abgrundtief hassen würden. Warum mögen wir Schweden so? Was hast du dir denn überlegt, liebe Vanessa? Was findest du denn so toll hier?
1: Ich mal mit meinem ersten Punkt anfangen. Okay, ich fange mal mit dem Punkt an, dass ich finde, dass Stockholm mit die schönste Stadt der Welt ist. Ich habe schon viele Diskussionen geführt, auch Leute, die mir unterstellt haben, dass ich noch keiner anderen europäischen Städte gesehen habe, außer
0: Kiel und Hannover, offensichtlich.
1: Und Stockholm.
0: Okay, in dieser Konkurrenz schlägt sich Stockholm also sehr gut.
1: Ja, finde ich auch. Und zwar, finde ich, dass Stockholm so schön ist, weil es am Meer liegt und weil es auf ganz vielen Inseln verteilt ist und weil es eine relativ kleine Stadt ist, wenn man ganz viel erlaufen kann. Und ich finde, es gibt nichts Beruhigenderes, als aufs Meer zu gucken.
0: Mhm. Ja, ich schätze es auch sehr, am Meer zu wohnen. Ich mag das auch sehr gerne.
1: Nicht wahr?
0: Ja, auch wenn ich, wie gesagt, hier nicht so das große Meer-Feeling habe. Weil ich irgendwie, mir fehlt so die Weite beim auf das Wasser gucken.
1: Okay, du möchtest, damit das zählt.
0: Ich hätte gerne den Horizont nur mit Wasser.
1: Ja. Okay, ja. Das ist natürlich die Deluxe-Version von Meer.
0: Ja, das hatte man in Malmö an schlechten Tagen. Wenn man Kopenhagen nicht sieht, dann kann man denken, boah, ist hier ein großes Meer. Aber Stockholm ist trotzdem schön.
1: Finde ich auch. Findest du auch?
0: Ich stimme dir zu.
1: Cool, da sind wir uns ja einig.
0: Ja.
1: Willst du mal einen Fakt,
0: Punkt von meiner Liste
1: sagen?
0: Kann ich machen. Und zwar, was ich an Schweden so mag, um so bei dem Naturthema zu bleiben oder Natur, aber so, ich mag so dieses Licht in Schweden sehr gerne, vor allem im Sommer, wenn es so lange hell ist. Und das ist ja wiederum ein Vorteil an Stockholm, dass es hier wirklich im Sommer auch eigentlich gar nicht richtig dunkel wird, so im Juni, Juli.
1: Ja.
0: Das hat man in Malmö nicht so richtig. Wenn man im Südschweden ist, dann ist es immer noch dunkel, einfach mitten in der Nacht. Aber hier, in den richtig hellen Tagen, ist es nachts noch nicht so dunkel.
1: Also echt? Dass es so 2 Stunden vielleicht ungefähr dunkel ist, oder?
0: Ja.
1: Ja.
0: Ja.
1: Schon ein bisschen.
0: Aber nicht so völlig.
1: Ja.
0: Das ist so. Und trotzdem, also auch wenn es

0: Abend, so nach dem Sonnenuntergang im Sommer, es ist einfach so lange hell und es ist ein spezielles Licht. Ich mag das sehr gerne.
1: Das stimmt, das stimmt.
0: Was man leider im Winter verliert, weil da ist es einfach nur dunkel. Aber
1: Ja, aber ich finde, und das finde ich, ist auch so faszinierend irgendwie. Ich finde, seit ich auch hier in Stockholm bin, habe ich mich total auf diese Jahreszeiten eingestellt, dass im Winter, dass man drin ist und dass man eher sich so ein bisschen verkriecht und eher so ein bisschen ja, irgendwie für sich ist auch oder so und irgendwie schon früh zu Hause und so und gar nicht so viele Leute sehen möchte und so. Und dann im Sommer, dass es halt echt so ein ganz anderes Gefühl ist. Und das ist ja auch in Stockholm, dass die meisten Stockholmer ab März
0: Ja.
1: draußen sich rumtreiben,
0: Ja, genau.
1: ganz viel draußen sitzen
0: Ja, ist einfach ein
1: und
0: großer Unterschied so zwischen Winter- und Sommer-Stockholm.
1: das finde ich jetzt auch echt faszinierend, dass es so ein Wechsel ist, so
0: Ja.
1: ein starker Gegensatz auch irgendwie.
0: Ja.
1: Ja,
0: Der
1: das
0: auch toll
1: stimmt.
0: ist. Jahreszeiten sind schon was Schönes.
1: Ja,
0: Man möchte ja nicht
1: Mann,
0: irgendwo wohnen, wo
1: sind
0: es
1: wir
0: keine
1: froh, dass
0: Jahreszeiten
1: wir nicht
0: gibt.
1: in Kalifornien leben oder
0: Ja,
1: so.
0: echt. Was findest du denn noch so schön hier an Stockholm?
1: Was ich noch an Stockholm schön finde, das ist irgendwie, vielleicht hat was mit dem urbanen Leben zu tun. Und zwar, dass es hier nämlich ganz viele tolle Cafés gibt.
0: Ach.
1: Und in dem Zuge auch ganz viel tollen Kaffee und ganz tollen Cappuccino. Ich liebe Cappuccino so sehr. Und hier gibt es einfach in gefühlt jedem Café sehr guten Cappuccino. Und sehr guter Cappuccino heißt für mich vor allen Dingen guter Milchschaum.
0: Okay.
1: Und der muss ganz speziell sein und darf kaum Bläschen haben, sondern muss einfach ganz geschmeidig und ganz weich sein. Und dann ist der gut und dann schmeckt er mir sehr gut.
0: Das machen die Schweden besonders
1: Das
0: gut, also.
1: können sie sehr gut und das können sie wirklich in fast jedem Café und auch in den Ketten und im Espressohaus, im Wayne's und so. Und da hast du irgendwie gar keine, brauchst du gar keine, braucht ihr gar keine Befürchtung haben, wenn ihr mal in Stockholm seid und
0: Ja.
1: dann irgendwo ein Café euch besorgt, ein Cappuccino euch besorgt. Die können das alle ziemlich gut. Kleiner weltlicher Fakt, den ich ziemlich gut finde an Stockholm.
0: Okay. Ich bin ja nicht so der große Kaffeetrinker oder auch Cappuccino. Kann ich mich hier gleich outen. Deswegen bin ich auch nicht so
1: Nein.
0: der große Cappuccino-Fan. Aber trotzdem toll, dass es das hier so
1: Wie
0: gibt.
1: schön für
0: Ne? Ja, besonders schön für
1: mich.
0: dich. Ich freue mich für dich.
1: Ich freue mich, dass du mich freust. Vielen Dank. Ich weiß das zu so schätzen. Was
0: Bitte gern.
1: findest du so gut noch an
0: Was
1: Stockholm?
0: finde ich noch so gut? Ich habe mir aufgeschrieben, und zwar mag ich es eigentlich sehr gerne an Schweden, dass die Leute eigentlich so wenig sagen, was jetzt irgendwie komisch klingt, aber so im Alltag, man kann sich irgendwie im Grunde benehmen, wie man will, und niemand sagt irgendwas. Aber grundsätzlich diese Entspanntheit. Oder einfach diese Verklemmtheit, je nachdem, wie man das jetzt sehen möchte. Aber
1: Ja.
0: irgendwie weiß ich das zu schätzen. Ich weiß nicht so recht, warum ich das gut finde, aber ich finde es irgendwie toll,
1: Also es
0: dass
1: ist
0: so,
1: irgendwie eine
0: wenn man,
1: lustige Eigenschaft auch mit
0: ja,
1: den Schienen.
0: einfach zum Beispiel in Stockholm mit der U-Bahn zu fahren am Morgen, ist es ja super ruhig. Kein Mensch redet, kein Mensch sagt irgendwas.
1: Weil sie alle auf ihre Handys
0: Weil sie alle
1: starren.
0: auf ihre Handys starren, was ich aber als
1: Oder Musik hören.
0: morgens noch nicht so ganz wacher Mensch sehr zu schätzen weiß, dass nicht irgendwelche Leute laut um mich herum brüllen oder aus ihrem Leben erzählen.
1: Das stimmt. Aber manchmal, das finde ich manchmal auch ein bisschen unheimlich, weil, also ich muss morgens immer also in den Bahnhof und wenn da alle Schweden oder alle Menschen, die da einfach lang gehen, ruhig, also es sind super viele Menschen und es ist quasi, alle gehen in so einem strammen Tempo und niemand sagt so richtig was. Und das
0: Ja.
1: hat, finde ich, auch ein bisschen was Unheimliches, wenn alle so
0: Ja.
1: vor sich hinlaufen.
0: Ich weiß nicht, ob ich so einfach das nur mag, dass es morgens so ruhig ist.
1: Wenn du ihn
0: dass
1: ruhig
0: mich
1: lassen
0: niemand
1: willst.
0: anlabert und sowas. Aber ich habe auch mal erlebt, schon länger hier, ich stand an einer Bushaltestelle und neben mir stand so ein Typ, der hatte ein Ganzkörper-Bananenkostüm an und hat an der Bushaltestelle auch irgendeine Art von Tanz geübt. mit dem er dann auftreten musste, was auch immer er da vorhatte, keine Ahnung. Jedenfalls stand er da rum und es waren vielleicht noch so 5, 6 andere Leute an dieser Bushaltestelle. Und natürlich haben alle diesen Typen beobachtet, aber keiner hat sich ja irgendwie, dass sich das anmerken lassen. Alle standen so da und haben so aus dem Augenwinkel ihn angeguckt und das fanden das alle irgendwie lustig. Aber man lässt sich das nicht anmerken.
1: Und ihr habt euch auch nicht untereinander verschwörerisch angeguckt und so von wegen so, oh, was macht der denn da?
0: Nee, irgendwie nicht.
1: Da sucht man dann auch nicht den Kontakt
0: zu. Nee, ich glaube, man sucht einfach keinen Kontakt. Allerhöchstens erzählt man das dann vielleicht zu Hause.
1: Genau, das ist nämlich auch so ein Ding, oder? Dass die das halt dann immer, also, oder im Büro, das wird ja auch gerne gemacht, dann irgendwie dann erzählt, ja, weißt du, was mir neulich wieder passiert ist? Ja. Da stand jemand an der Bushaltestelle in so einem Bananenkostüm, der hat sich unmöglich benommen. Ja. Aber man würde es nie wagen. Also, ne, okay, ich weiß auch nicht, ob ich das ob ich dem Leute sagen würde, hey, sag mal, was machst du denn hier?
0: Das ist ja jetzt eher so ein lustiges Beispiel, aber vielleicht auch irgendwelche Sachen, die einen irgendwie nerven. Auch da sagt man ja nichts.
1: Und das stimmt. Und das habe ich neulich mal lustigerweise erlebt, dass, also man kommt sich ja auch nicht wirklich zu nahe, zum Beispiel in der Bahn oder so. Und ich bin mit der S-Bahn halt zur Arbeit gefahren und dann hatte ich halt so eine 6er-Sitzgruppe und dann ist halt eine da reingekommen und normalerweise setzen die Leute sich halt immer so hin, dass am Fenster halt einer sitzt und dann, ihr wisst schon, auf der gegenüberliegenden Seite dann auf dem Mittelsitz und dann wieder auf dem, in der gleichen Sitzreihe, wo ich sitze, halt am anderen Ende. Genau. Und dann kam aber eine Frau rein und die hat sich genau mir gegenüber gesetzt. Und das habe ich als totalen Fauxpas empfunden. Und es war also wirklich so, dachte so, und dann musste ich meine Beine auch noch irgendwie anders platzieren. Und ich war, innerlich war ich sehr empört.
0: Ja.
1: Und da dachte ich so, ja, irgendwie gewöhnt man sich sowas auch an irgendwie. Und dann habe ich mich natürlich im Büro bei meinen Kollegen beschwert und habe gesagt, Leute, wisst ihr, was mir heute Morgen passiert ist auf dem Weg zur Arbeit? Ja. Also man gewöhnt sich sowas auch schnell an, dass man so ein paar Eigenheiten übernimmt und kann es dann noch viel besser verstehen, dass die Schweden so reagieren.
0: Ja, genau.
1: Nicht wahr?
0: Also ein Tipp für euch, falls ihr mal hierher kommt, setzt euch möglichst weit weg von den Leuten. Sie wissen es alle zu schätzen.
1: Und auch keinen Augenkontakt und sowas halten, ne? Das mögen die Stockholmer nämlich auch nicht so richtig.
0: Stimmt, ja. Man lässt sich einfach auch gegenseitig in Ruhe. Das finde ich, das ist, glaube ich, so das, was ich daran mag. Es hat, wie gesagt, seine Nachteile und es hat auch bei anderen Sachen irgendwie, man guckt gerne mal weg, wenn irgendwas passiert. Vielleicht auch und beschäftigt sich mit sich selbst und guckt nicht so, wenn irgendwem anders irgendwas nicht so Nettes passiert. Das hat alles seine Nachteile, aber es hat eben auch seine guten Seiten, finde ich.
1: Das stimmt, da hast du recht, Frank.
0: Danke, Vanessa. Hast du noch einen dritten Punkt auf deiner Liste?
1: Ich fühle mich so so wenig avanciert mit meinen Punkten.
0: Was aber ist denn dein dritter noch, Punkt?
1: Mein dritter Punkt ist relativ oberflächlich.
0: Aha.
1: Was mir nämlich besonders aufgefallen ist, und das ist euch vielleicht auch schon mal aufgefallen, dass die Schweden, sowohl Frauen als auch Männer, einfach alle sehr schön sind.
0: Mhm.
1: Und hier in Stockholm besonders. Hier sehen sie einfach schön aus.
0: Das ist eine Augenweide durch die Stadt zu gehen. Das ist
1: eine Augenweide. Und die schönsten Männer sind halt auf jeden Fall auf Södermalm zu finden.
0: Mhm.
1: Findest kleiner, du das nicht
0: kleiner auch? Tipp.
1: Psst. Bin ich schöne Menschen angucken. Also je nachdem, auf was ihr so für Männertypen steht. Wenn ihr eher so vielleicht auch so die schicken, feinen, gegelten Haaren und so Barberjacken, sowas alles mit so Markengedöns und so. Und dann solltet ihr euch auf jeden Fall eher in Östermalm rumtreiben.
0: Mhm. In der reichen Gegend.
1: In der reichen Fancy-Gegend.
0: Der reichsten Fancy-Gegend von Stockholm.
1: Genau. Und wenn ihr zum Beispiel so ein bisschen so, wie laufen die
0: alternativer?
1: Ja, so ein bisschen alternativer. So ein bisschen, Rock.
0: Ja.
1: Rock angehaucht. Ja. Mäßig rumlaufen. So wie so ein Rockstar. Ja,
0: ein bisschen Rockstar, ein bisschen Hipster vielleicht. So Bärte und sowas.
1: Oh auch. Ja, genau.
0: Schöne Bärte findet man auf Södermalm.
1: Schöne Vollbärte findet man auf Södermalm. Genau, und das ist, genau, dass sich das halt, das ist auch irgendwie faszinierend an Stockholm, dass sich das so aufteilt, dass sich das so, wenn man schöne Männer angucken möchte, dann geht man bitte nach Süden nochmal. Sonst gibt's das nicht.
0: So, nee. Aber ich frage mich immer so, warum sind die Menschen in Stockholm oder auch eigentlich in ganz Schweden im Durchschnitt irgendwie schöner? Sind, ist es, weil sie mehr auf ihr Aussehen achten und mehr auf Mode achten? Oder ist es auch so der Typ? Der Typ Mensch?
1: Der Typ Schwede.
0: Oder
1: der
0: so
1: Typ
0: die, Skandinavien. Dass sie irgendwie auch hübschere Frisuren haben oder einfach ein bisschen moderner? Oder
1: ja, ich glaube, es hängt schon sehr viel damit zusammen, dass sich auf jeden Fall Schweden auch eher mit ihrem Äußeren beschäftigen. Und also ich kann das ja, dadurch, dass ich meinen Weg direkt in die Hauptstadt von Schweden gefunden habe, kann ich das ja schlecht irgendwie mit anderen Städten vergleichen. Aber so, wenn ich das irgendwie in, ich arbeite in der Nähe von Uppsala und da ist das schon ein bisschen anders. Also da merkt man das, finde ich, nicht so, dass man durch die Straße geht und denkt so, wow, so viele schöne Menschen auf einem Haufen. Doch, da sind natürlich auch schöner, aber die sind auch nicht so uniform schön angezogen, weil in gewisser Weise auf Södermalm sehen sie auch alle irgendwie ein bisschen ähnlich aus. Mhm. Also da sind viele vollwertige Männer in dunkler Kleidung zum Beispiel.
0: Ja, ja. Und, das stimmt. Schweden mögen ja auch einfach gerne, was andere Schweden auch machen und haben und so.
1: Genau, wenn einer das macht und gut findet, dann finden das alle gleich gut. Hm. Das macht es einfacher, wenn alle schön aussehen und sich mit ihrem Aussehen beschäftigen. Ja, ich glaube, die beschäftigen sich einfach viel mit ihrem Aussehen und mit ihrer Außenwirkung dann auch.
0: Und legen auch, bezahlen auch, also zahlen auch was dafür. Also sozusagen, wenn sie Klamotten kaufen, dann sind das meist jetzt eher nicht so die ganz billigen Sachen.
1: Du ja noch einen Punkt, der
0: ich habe noch einen Punkt, was ich auch an Schweden mag. Ich weiß nicht, ob es ein Grund war, hierher zu kommen, aber die schwedische Sprache gefällt mir auch sehr gerne.
1: Oh ja, das
0: Das ist sehr, sehr schön, einfach die zu hören, diese Melodie. Es ist ja viele Leute, die zum ersten Mal Schwedisch hören, sagen, ja, es klingt so ein bisschen wie gesungen, weil man so viel gerne ein bisschen mehr betont an vielen Stellen. Und aber nicht nur das, sondern auch irgendwie so die Sprache an sich, ist es irgendwie, ist es eine einfache Sprache. Man braucht nicht so viele Regeln zu können. Das ist ganz gut. Das
1: ist immer schön.
0: Also man kann einfach so ein bisschen, ein bisschen relativ schnell irgendwie was sagen und man muss auch nicht so viele, immer nicht immer so genau sein im Schwedischen. Man kann vieles irgendwie so ein bisschen wolkig ausdrücken und dann ist das schon okay. Sowohl geschrieben als auch gesprochen.
1: Ja.
0: Und es gibt auch viele schöne Wörter, einfach, finde ich.
1: Deswegen, hast du Lieblingswörter?
0: Hätte ich mir natürlich vorher mal überlegen können, ne? Habe ich bestimmt.
1: Das können wir vielleicht uns zum nächsten Mal überlegen.
0: Ja, beim nächsten Mal. Da kommen
1: unsere drei liebsten.
0: Drei Top-Schwedisch-Wörter.
1: Schwedisch-Wörter. Genau, weil, wenn ihr das vielleicht auch gemerkt habt, am Anfang haben wir euch ja auch ein bisschen was auf Schwedisch erzählt.
0: Richtig, oder? Vielleicht sollten wir noch kurz auch den Namen erklären. Dieser Podcast heißt ja Läget. Und wir haben euch ja damit auch begrüßt. Aber was bedeutet das eigentlich, Vanessa?
1: Läget bedeutet, wie ist die Lage? Wie geht's?
0: Ja, ja.
1: Und genau, aber man kann, da die Schweden vielleicht auch ein bisschen sprechfaul sind, kann man auch einfach sagen Läget. Genau.
0: Man kann alles gerne abkürzen. Das ist auch ein Vorteil der schwedischen Sprache.
1: Man kann einfach ein bisschen rumnuscheln.
0: Ja. Läget. Ja.
1: Ja, passt.
0: Ja, ja, das bedeutet das Ganze jedenfalls. Und wir dachten, die Lage ist ja vielleicht auch ein ganz guter Name für einen Podcast. Die aktuelle Lage in Schweden. Damit haben wir jetzt erklärt, was wir hier so machen. Und wollen wir vielleicht mal zum Thema kommen.
1: Und zwar geht es heute um
0: den Pferdtiestag,
1: der nämlich dieses Jahr auf den 28. Februar fällt.
0: Genau. Und was ist der Pferdtiestag? Was ist das für ein Tag in Deutschland?
1: Der Pferdtiestag ist der Faschingsdienstag, der letzte Tag der Karnevalszeit.
0: Genau. Und in Schweden feiert man ja auch grandios Karneval mit ganz vielen Umzügen und verkleideten Menschen und Konfetti und
1: Pussy
0: und so.
1: Nicht?
0: Nee, macht man nicht. Zum Glück. Einer der Gründe, warum ich nach Schweden gezogen bin.
1: Genau, und auf jeden Fall wollen wir euch jetzt noch ein bisschen was über
0: über diesen Tag erzählen, an dem eben, wie gesagt, kein Karneval gefeiert wird. Sondern was machen die Schweden stattdessen?
1: Die Schweden essen! Und die Schweden essen etwas ganz Bestimmtes, nämlich eine
0: Semla. Und das ist keine Semmel, was ja jetzt einfach ein Brötchen wäre.
1: Was ein bisschen naheliegend wäre.
0: Genau.
1: Eine Semla ist ein Brötchen.
0: Ja, es erinnert ein bisschen an ein Brötchen, ein süßes Brötchen.
1: Genau, ein süßes Brötchen. Es wurde so im oberen Drittel wurde es geköpft, auf jeden Fall das Brötchen. Dann sind auf jeden Fall die Hauptbestandteile einer Semla sind dieses Brötchen. Dann hüllt man das aus und es kommt eine
0: Mandelmasse, also eine Mandelmasse, sowas ähnliches wie Marzipan, was man dann wiederum mit dem Teig vermischt, aus dem dieses Brötchen besteht innen drin. Also dass man hüllt es aus und mischt es dann mit diesem Mandelzeug und macht es vielleicht noch ein bisschen feucht.
1: Milch oder mit Milch Wasser? Oder
0: Wasser,
1: genau. Okay. Und auf jeden Fall, der wichtigste Bestandteil, weil das ja Fettdienstagen heißt, nämlich Fetterdienstag, ist, liebe Leute, Sahne.
0: Ja.
1: Da kommt nicht ganz viel Sahne rein.
0: Wäre ja auch ziemlich langweilig, so ein Brötchen mit Marzipanmasse ohne Sahne.
1: Das stimmt.
0: Das wäre ja ziemlich trocken.
1: Das wäre auch nicht so lecker, wie es mit Sahne, mit massig Sahne ist.
0: Genau. Alles wird besser mit Sahne.
1: Und auf jeden Fall wird dann auf diese Mixtur, die da in das Brötchen reingestopft wurde, wird dann noch ein großer Schlag Sahne gegeben.
0: Mhm.
1: Und dann wird dieses...
0: Dieses Deckelchen, was man vorher abgeschnitten hat, macht man dann oben wieder drauf.
1: Genau, und dann...
0: Und noch ein bisschen Puderzucker.
1: Puderzucker, damit das schön aussieht.
0: Ja,
1: genau.
0: Richtig. So wie es bei dir jetzt aussieht. Wir haben ja jetzt hier jeweils eine Semla vor uns stehen. Ich habe eine sehr schöne in einem Karton. Und du hast eine, die du den ganzen Tag mit dir rumgetragen hast.
1: Und ich habe eine, die ich den ganzen Tag mit mir rumgetragen habe, die ich heute Morgen gekauft habe. Nämlich von dem allerbesten Semla-Bäcker in der ganzen Stadt. Dieses Jahr, es gibt eine schwedische... Eine Stockholmer Zeitung in der U-Bahn, die dort immer gratis ausliegt, die Metro. Und die kürt jedes Jahr um diese Zeit ungefähr die beste Semmel. Oh, jetzt sage ich schon Semmel. Die beste Semmler in ganz Stockholm.
0: Ja.
1: Und zwar ist das dieses Jahr, gibt es die beste Semmler bei Gatto, einer Bäckerei.
0: Ja, eine Kette auch so. Die haben ja mehrere Filialen.
1: Genau, auf jeden Fall habe ich das heute Morgen gekauft und weil ich heute Morgen vor der Arbeit da noch vorbeigekommen bin. Und dann habe ich sie in ihrer schönen Tüte in meine Tupperbrotdose getan und den ganzen Tag mit mir rumgetragen. Und jetzt ist sie halt ein bisschen...
0: Sie sieht ein bisschen aus wie so ein zerdrückter Burger.
1: Zerdetscht.
0: Von der Sahne ist auch nicht mehr so viel zu sehen, muss ich sagen. Was ist mit der Sahne passiert?
1: Das ist alles in der Tüte geblieben. Naja, was soll man tun?
0: Ja.
1: Auf jeden Fall haben wir uns gedacht, machen wir jetzt diesen kleinen Test für euch.
0: Genau. Und ich habe hier meine Semla mir nach der Arbeit gekauft und sie wurde auch nicht wie bei Gatto in eine Tüte gepackt, sondern in einen schönen Pappkarton, sodass sie auch nicht zerdrückt wird.
1: Und es sieht mega lecker aus.
0: Sie sieht deutlich schöner aus. Die Sahne ist auch noch vollständig da und der Puderzucker auch noch ein bisschen drauf. Sie hat sich sogar in Form eines Kreuzes kristallisiert. Vielleicht ist es eine besonders christliche Semla, weil sie ja am letzten Tag vor der Fastenzeit gegessen wird. Aber jetzt haben wir noch gar nicht erzählt. Man isst sie ja traditionell am letzten Tag vor der Fastenzeit, aber jetzt ist ja gar nicht der letzte Tag vor der Fastenzeit, sondern wir essen die ja schon viel früher.
1: Weil das aber auch alle Schweden so machen.
0: Ja. In Schweden ist das mit den Traditionen ja auch so eine Sache. Man hat zwar eine Tradition, aber man kann die dann auch ein bisschen ausbreiten.
1: Und gerne auch im Vorhinein wird es schon ein bisschen gefeiert. Und in ganz Schweden werden dann nämlich insgesamt 40 Millionen von diesen Semlor
0: gegessen. Und da wir
1: ja
0: jetzt seit kurzem 10 Millionen Einwohner sind in diesem Land, heißt es, dass jeder Mensch in diesem Land 4 Semlor pro Jahr isst. Was jetzt nicht so drastisch klingt, aber es gibt ja auch viele, die gar keine essen. Das heißt, manche Leute essen deutlich mehr als 4 pro Jahr. Und man, also pro Jahr ist ja auch ein bisschen, also die gibt es ja zu kaufen, nicht nur an diesem letzten Dienstag vor der Fastenzeit, aber so ungefähr von Januar bis März.
1: Ja.
0: Und dann gibt es sie ja gar nicht mehr. Das heißt, in dieser Zeit werden 40 Millionen davon verkauft und allein 6 Millionen essen die Schweden an diesem fetten Dienstag.
1: Oh mein Gott.
0: 6 Millionen Stück bei 10 Millionen Menschen. Das ist schon eine ganze Menge.
1: Wir haben noch eine super spannende Zahl rausgefunden. Nämlich, dass an diesem besagten fetten Dienstag mehr als die Hälfte aller Schweden
0: mindestens eine Semla essen.
1: Mindestens eine Semla essen. Ja. Semla. Oh
0: Gott. Das ist aber auch ein schwieriges Wort.
1: Entschuldigung.
0: 54%.
1: Wie krass ist das bitte?
0: Ja. Das ist so eine schöne einheitliche Tradition, wie das bei schwedischen Traditionen gerne so ist. Wenn man eine Tradition hat, dann machen aber auch alle das Gleiche. Dann machen alle mit. Ne? Dann machen alle mit. Und wir machen jetzt auch mit.
1: Machen wir auch mit.
0: Und essen
1: und das habe ich auch ganz vergessen noch zu sagen.
0: Ja.
1: Ein bestimmtes Gewürz ist da ja auch drin.
0: Ja.
1: Was jetzt vielleicht auch ein kleiner Grund dafür ist, dass ich das nicht vier, dass ich davon nicht vier Stück im Jahr esse.
0: Mhm.
1: Da ist nämlich auch Kardamom drin.
0: Und du bist nicht so ein Fan von Kardamom.
1: Ich bin nicht so ein Fan von Kardamom, weil das mit Ingwer verwandt ist, wie du vielleicht schon wusstest.
0: Ja, das habe ich vor kurzem erfahren.
1: Und weil ich auch nicht so der Mega-Fan von Ingwer bin, bin ich auch nicht so der Mega-Fan von Kardamom. Mhm. Aber Tradition, was macht man nicht alles für Tradition?
0: Richtig, richtig.
1: So, los geht's.
0: Los geht's. Ich esse jetzt hier mein erstes Stück Semla.
1: Wie machst du das?
0: Ich habe es mit einer Gabel abgemacht. Aber ich glaube, wenn man gut ist, kann man das ja auch in der Hand, in die Hand nehmen und reinbeißen, so wie ein Burger. Glaube ich.
1: Oder man könnte ja auch einfach den Deckel abnehmen. Den Deckel abnehmen und dann das so getrennt essen aus. Und
0: das
1: oder sich noch ein bisschen Sahne draufschmieren. So.
0: Man könnte quasi den Deckel abnehmen, die ganze Sahne rausessen und dann den Rest essen. Aber dann hätte man ja das, was wir vorhin schon gesagt haben, ein trockenes Brötchen mit Mandelmasse ohne Sahne.
1: Und das ist irgendwie auch das, was ich nicht so geil an der Semla finde. Dass dieser Brötchenteig wirklich sehr vorherrschend ist.
0: Das stimmt.
1: Schon, wenn die Semla halt nicht gut sind, dann ist es auch echt trocken, dieser Teig.
0: Es ist schon, sie besteht halt sehr groß, zum großen Teilen aus Teig. Und dann ist so ein bisschen Mandel drin.
1: Und wenn die Bäcker geizig sind, genau, dann ist irgendwie ganz wenig Mandelmasse nur.
0: So. Mhm.
1: Viel Sahne ist immer
0: dabei. Ja, muss ich sagen. Ich habe ja dann noch dazu eine glutenfreie Semla.
1: Schmeckt extra.
0: Da ich leider kein normales Mehl essen kann. Da dreht sich mein Darm um. Aber glutenfrei gibt es auch in diesem Land. Das ist ja auch eine schöne Sache an Schweden. Es gibt auch Semlo für alle Allergien und Intoleranzen. Glutenfrei, laktosefrei.
1: Auch mit laktosefreier Sahne und so.
0: Oh ja, alles, ne? Ja. Mhm. Und vegan habe ich gestern gesehen, gibt es auch. Mhm. Die sah aber aus wie so ein Stein. Sie war sehr braun und dunkel und ich weiß auch nicht so recht, was man da reinmacht. Aber wohl Mandeln sind ja schon vegan. Also man muss eigentlich wahrscheinlich nur die Sahne ersetzen und die anderen Sachen.
1: Aber was sagst du zu deiner Deluxe-Semla?
0: Meine Deluxe, ja, sie könnte ein bisschen weniger trocken sein, finde ich. Aber sonst schmeckt sie eigentlich ganz gut.
1: Ich finde meine deine? Echt gut.
0: Hm?
1: Verhältnismäßig viel von der Mandel-Marzipan-Masse ist da drin.
0: Hm.
1: Was halt echt.
0: Wahrscheinlich deshalb hat sie gewonnen, weil die Semla von dem Bäcker, wo ich sie gekauft habe, trotz der schönen Verpackung, hat ja bei diesem Test in der Zeitung auch nicht so hohe Punktzahl bekommen.
1: Nicht so gut abgeschnitten, ne?
0: Nee, sie hat 3 von 5 Punkten bekommen, habe ich gesehen.
1: Ja.
0: Und deine hatte 5.
1: Richtig.
0: It's not all about the looks.
1: Soll ich vielleicht von deiner noch ein Gäbelchen probieren, damit ich das
0: vergleichen kann? Ja, bitte. Also deine ist schon weg, deswegen. Ja, ja, natürlich.
1: Natürlich.
0: Warte, ich reiche dir eben mal rüber.
1: Dazu kann man vielleicht auch mal kurz sagen, dass ich eine Mini-Version.
0: Hattest du eine Mini-Semla?
1: Genau.
0: Gibt sie nämlich auch ja in klein und groß, Semlo. Und es gibt sie auch in verschiedenen Geschmacksrichtungen. Das, was wir bisher beschrieben haben, ist ja so die Original-Semla. Aber für Leute, die keine marzipanartigen Sachen mögen, gibt es sie auch mit Vanillecreme und Schokocreme und solchen Sachen.
1: Mhm.
0: Und auch in verschiedenen Formen. Die schwedischen Bäcker lassen sich dann auch immer mal was einfallen und haben unter anderem den Semmel Wrap erfunden vor ein paar Jahren. Das war der mega Hype.
1: Super lecker. Mhm. Also finde ich auch. Für Leute, die nicht so auf dieses Brötchen ja. stehen, das ist halt echt total gut, weil das wirklich so ein Teigfladen ist, in dem dann noch mehr Sahne
0: irgendwie. Ja, ich wollte gerade fragen, ist der Sahneanteil dann größer, oder?
1: Ja, auf jeden Fall. Aber ich weiß auch gar nicht mehr so genau, wo die Mandelmasse dann drin war.
0: Irgendwo da in diesem Wrap. Und angeblich gibt es auch, die habe ich aber noch nie gesehen, aber laut Internet gibt es auch eine Luxus-Semla, wo die Sahne mit Champagner gemischt wird und man den Deckel in 18 Karat Blattgold einkleidet.
1: Wie crazy ist das denn?
0: Für Menschen, die es gerne etwas luxuriöser hätten. Wie fandest du denn jetzt meine Semla?
1: Ja.
0: Ja?
1: Mächtiges Brötchen.
0: Mächtiges Brötchen, ja. Und das glutenfrei hilft, glaube ich, nicht unbedingt dabei, weil das dann dadurch noch mal ein bisschen trockener wird.
1: Aber bei den größeren Formaten ist es ja irgendwie, glaube ich, generell so, dass da eher an der Mandelfüllung ein bisschen gespart wird. Hm.
0: Ja, also wenn ihr mal nach Schweden kommt, also die gibt es ja nicht nur in Stockholm, das können wir auch dazu sagen, sondern im ganzen Land. Das ist ja vielleicht ganz gut, in der Zeit zwischen Januar und März, dann solltet ihr das auf keinen Fall verpassen. Und sowieso muss man in Schweden ja immer Fika machen. Also Kaffee trinken und Kuchen essen.
1: Und was dazu essen.
0: Nichts genau. anderes.
1: Können wir euch auf jeden Fall weiterempfehlen. Vor allen Dingen, wenn ihr sehr, sehr gerne Kardamom mögt.
0: Oder sehr gerne trockene Brötchen. Oh Gott, das hört sich an.
1: Aber bitte probiert auf jeden Fall.
0: Auf jeden Fall probieren, ja. Und wenn ihr wissen wollt, wo es die besten gibt, dann sagt uns Bescheid. Dann geben wir euch noch einen Tipp.
1: Ich würde sagen,
0: das war's jetzt schon quasi.
1: Wir schließen ab für heute, machen die Tür zu und den Ton aus.
0: Und verabschieden uns bis zum nächsten Mal, zur nächsten zweiten Ausgabe dann von Lagged.
1: Wir hoffen, euch hat die erste Folge gefallen. Wir freuen uns unendlich über Feedback. Wir freuen uns drüber, wenn ihr uns sagt, was ihr gut findet, was ihr euch vielleicht an Themen wünscht. Ob ihr findet, dass wir zu viel kichern.
0: Oder zu wenig kichern. Oder zu wenig Fakten erzählen und zu viel rumlabern. Oder umgekehrt.
1: Genau. Sagt es uns gerne. Her mit Lob und Kritik. Und
0: wenn man uns diese ganzen Lob und Kritik zukommen lassen möchte, wie tut man das denn, Vanessa?
1: Frank, das kann man am besten tun, indem man uns einen Kommentar auf unserer Instagram-Seite hinterlässt.
0: Wie heißen wir da?
1: Lagged.
0: Mit A-E.
1: A-E, also L-A-E-G-E-T. Oder ihr schreibt uns einen Kommentar auf unsere Facebook-Seite.
0: Wie heißen wir da?
1: Dort heißen wir Lagged, L-A-I-G-E-T. Oder ihr schreibt uns einfach eine Mail, und zwar...
0: An Lagged, L-A-E-G-T-E. Oh Gott.
1: Ja, Alter, also ich habe es jetzt zweimal vorbuchstabiert. Und du kriegst es nicht.
0: Ich krieg's nicht hin.
1: Jetzt trinken wir mal
0: bitte. Dann an Lagged, also lagged.podcast@gmail.com.
1: Wir freuen uns über Nachrichten und über den Kontakt mit euch.
0: Und wir melden uns bald wieder mit der zweiten Ausgabe. Über was reden wir dann, Vanessa?
1: Dann reden wir über das Melodiefestival an. Über den ESC-Vorentscheid hier in Schweden.
0: Ja, was hier eine ganz große Geschichte ist.
1: Viel größer als in Deutschland, das können wir euch jetzt schon mal versprechen.
0: Viel, viel größer.
1: Alles klar, bis bald.
0: Bis dann.
1: Tschüss.
0: Tschüss.

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1: Im Studio Anna Löwer. Spezialkräfte der Polizei haben den mutmaßlichen Angreifer vom Berliner Christopher Street Day erschossen. Am Abend rückte ein SEK zu einer kleinen Gartenanlage in Berlin-Spandau aus. Nach Polizeiangaben ging der 21-Jährige dort mit einem Messer auf die Beamten los. Daraufhin fielen Schüsse. Die Bundesanwaltschaft hat die Ermittlungen übernommen und geht von einem islamistischen Hintergrund aus. Innenminister Dobrindt sagte:
2: Aktuell werden die Länder darauf hingewiesen. Es gibt weitere Großveranstaltungen, auch weitere Veranstaltungen des CSD. Und wir erwarten, dass die Sicherheitsmaßnahmen in diesem Zusammenhang nochmal betrachtet, im Zweifelsfall auch deutlich erhöht werden.
1: Berlins regierender Bürgermeister hat nach dem Vorfall beim CSD von einem Angriff auf unsere freie und weltoffene Gesellschaft gesprochen. Kanzler Merz von einer abscheulichen Tat. Er und Innenminister Dobrindt werden sich mit Nachdruck für Aufklärung und Ahndung einsetzen. Nach dem Chaos um das Verkehrsministerium gibt es jetzt eine Entscheidung. CDU-Politiker Steffen Bilger soll neuer Bundesverkehrsminister werden. Imme Kasten.
3: Ja, Bilger gilt als erfahrener Verkehrspolitiker. Er war bereits Staatssekretär im Ministerium. Sein Vorgänger Patrick Schnieder hatte am Nachmittag seinen Rückzug angekündigt. Hintergrund: Nach dem Rücktritt von Jens Spahn war ja auch eine Neuordnung der Ministerposten angekündigt worden. Schnieders Ablöse schien bereits beschlossene Sache, doch dann machte der mögliche Nachfolger kurzfristig eine Absage.
1: Keine Entspannung in Sicht. Noch immer wüten die Waldbrände in Frankreich und Spanien. Inzwischen sind hunderttausende Menschen in mehreren Regionen von Evakuierungen betroffen. Bis auf 15 Kilometer sind die Flammen an den Großraum Bordeaux herangerückt. Eine komplette Evakuierung ist bislang nicht geplant. Beim Absturz eines Kleinflugzeugs in Gandercker See in Niedersachsen sind beide Insassen ums Leben gekommen. Das hat die Polizei nach der schwierigen Bergung des Wracks am Abend mitgeteilt. Die beiden Männer waren mit dem Flugzeug ins Dach eines Einfamilienhauses gekracht. Warum, ist noch unklar.
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4: Mit KI-Support. Wolkig ist es gerade noch und ab und zu sind auch ein paar Tropfen dabei. Sonst bleibt es meistens trocken. Die Temperaturen liegen aktuell zwischen 15 und 8 Grad. Heute geht's dann mit mal mehr, mal weniger Wolken weiter. Nur vereinzelt zieht mal ein Schauer durch. Dazu Höchstwerte von 18 bis 29 Grad. 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
6: Vill ich anfangen?
5: Ja, mach mal bitte.
6: Hallo und herzlich willkommen zu Läget, der Podcast aus Schweden.
5: Über Schweden.
6: Mit Vanessa.
5: Und Frank.
6: Boah, haben wir das toll hingekriegt.
5: Das ging jetzt schmissig schnell.
6: Ja, willkommen zur zweiten Ausgabe unseres Podcasts. Vielen Dank für alle, die uns gehört haben und alles Feedback, was wir bekommen haben. Lobeshymnen bis konstruktive Kritik und Hinweise für weitere Themen und was auch immer wir so besprechen sollten.
5: Erstmal ziehen wir jetzt unseren eigenen Redaktionsplan durch, aber dann.
6: Genau.
5: Dann kommen die Zuhörer-Themen dran.
6: Dann haben wir ja letzte Woche schon gesagt, über was wir diese Woche reden.
5: Und zwar?
6: Unser Thema für heute ist Musik im Großen und Ganzen. Hauptsächlich werden wir heute über den schwedischen Vorentscheid zum Eurovision Song Contest reden.
5: Der heißt Melodifestivalen, oder abgekürzt, was du so gerne benutzt.
6: Mellow.
5: Richtig.
6: Auch über gute Musik werden wir reden.
5: Über die Musik, die wir hören.
6: Die wir so gut finden. Das ist ja alles Geschmackssache natürlich. Aber bevor wir jetzt zu unserem Musikthema in dieser Ausgabe kommen, noch etwas anderes aus der Rubrik Aktuelles / Traditionen
5: / Essen.
6: Und es geht auch dieses Mal wieder um süße Backwaren, was sich so ein bisschen durch unseren Podcast vielleicht durchziehen wird. Und man braucht ab und zu mal dann so einen besonderen Anlass, um einen besonderen Kuchen zu essen.
5: Und
6: der war letzte Woche.
5: Am 2. März in Småland.
6: Ja, da unten im Südosten.
5: Wo zum Beispiel auch die Astrid Lindgren-Filme eingespielt wurden und wo
6: die
5: Michel
6: wohnt
5: auch und so, genau.
6: Ja. Smoland, da feiert man einen besonderen Tag. Da ist der Första torsdagen i mars.
5: Und wenn ihr das jetzt nicht verstanden habt, das ist der erste Donnerstag im März.
6: Ein normaler Schwede, ein Schwede, der so standardschwedisch spricht, würde eher sagen Första torsdagen i mars.
5: Die im breiten Smallländisch, die
6: machen einfach ein S nur raus aus diesen Lauten.
5: Ja.
6: Und diesen Feiertag begeht man in Smoland dann dadurch, dass man eine Torte isst, und zwar eine ganz bestimmte Torte.
5: Prinzess-Torta, so eine klassische schwedische Torte. Mhm. Und anstelle von Prinzess-Torta sagt man einfach
6: Marzipan-Torta.
5: Und wenn ihr das gehört habt,
6: da ist auch wieder kein R drin, ne?
5: Check, check.
6: Mensch, es ist eine Marzipan-Torte mit einem grünen Marzipan-Deckel.
5: Und eine Marzipan-Rose und sonst ist es halt so klassisch Biskuit, Pudding, Marmelade.
6: Und ganz viel Sahne.
5: Natürlich. Hm. Noch ganz kurz zu der Tradition dieses Feiertags.
6: Ja.
5: Das wurde damals vor 10 Jahren über Facebook groß gehypt. Und das geht irgendwie zurück auf so eine Story von zwei Geschwistern, die eine Tante hatten. Und dann hat sie immer gesagt, Första torsdagen i mars, då blir det marzipan-torta.
6: Genau. Und die haben das dann nach Stockholm mitgenommen und haben hier das eingeführt, dass sie da Torte essen müssen.
5: Das ist einfach mal rumgehypt. Wir haben aber auch ein Foto für euch. Und das tun wir auf Instagram.
6: Ja.
5: Das Foto habe ich nämlich im Büro fotografiert, weil ich 3 Kollegen habe, die aus Smallland kommen. Und dann musste natürlich gefeiert werden.
6: Bei uns auf der Arbeit wurde das nicht gefeiert. Wir haben aber auch keine
5: Smallländer. Wir haben keine Smallländer. Und das ist aber auch ärgerlich.
6: Ja, gerade an so einem Tag. Kommen wir mal zum Thema.
5: Das ist eine gute Idee.
6: Wir wollten ja über Musik reden heute in dieser Ausgabe.
5: Besonders bedeutend für uns, weil so haben wir uns ja auch enger kennengelernt.
6: Ja, wir kennen uns ja so über gemeinsame Bekannte und dann haben wir uns immer zu Konzerten getroffen.
5: Und darüber ist unsere Freundschaft gewachsen.
6: Weil wir festgestellt haben, dass wir beide eigentlich recht viel Musik gemeinsam mögen. Weil Musik ja so unser großes Herzensthema ist, haben wir uns gedacht, in dieser Ausgabe stellen wir euch mal unsere 3 absoluten schwedischen Lieblingssongs vor, jeweils 3, und machen daraus dann auch eine Playlist für euch, die ihr euch dann im Nachhinein anhören könnt, falls ihr die Songs noch nicht kennt oder falls ihr sie gerne nochmal hören wollen würdet.
5: Genau, und damit das auch alles ein bisschen unheilsamer wird und ein bisschen Multichannel-mäßig. Diese Playlist findet man dann nämlich bei Spotify. Und bei Spotify heißen wir
6: Laeget, so wie unser Podcast. L-A-E-G-E-T. Möchtest du anfangen?
5: Das kann ich machen. Oh, ich habe das gar nicht gesehen.
6: Okay. Perfekt vorbereitet.
5: Jetzt kannst du mal mich wissen.
6: Ja.
5: Ne?
6: Magst du nicht noch unseren Namen buchstabieren? Jetzt gerade nicht, oder? Nee.
5: Auf jeden Fall. Mein erster schwedischer Favorit ist, ihr werdet sie alle kennen, Roxette. Und zwar habe ich mir für unsere Playlist The Big L ausgesucht.
6: Kennt man
5: Big,
6: das?
5: Big, das sehe ich jetzt nicht. Oh, man kann schon anfangen.
6: Schade.
5: Das erkennt dann eh keiner. The Big Love. Oh, jetzt ist
6: ich dachte, das wäre so eines von diesen Hits.
5: Ja, ja, aber das ist so ein bisschen hitmäßig.
6: Okay.
5: Der ist schön und schmissig und der macht mich immer ganz fröhlich, wenn es mir gerade mal nicht so gut geht oder wenn ich morgens zum Bahnhof laufe und ein bisschen wach werden möchte.
6: Roxette habe ich ja als Kind auch immer gehört, aber seitdem eigentlich eher nicht mehr. Wie kommt es, dass du die so
5: dass ich die
6: bei
5: immer
6: dir behalten
5: noch,
6: hast?
5: Die sind so toll und ich habe die auch als Kind habe ich die sehr, sehr, sehr, sehr viel gehört und die haben mich quasi so durch so ein bisschen bis in meine frühe Jugend begleitet. Aber vor ein paar Jahren habe ich sie einfach wieder entdeckt. Dann leg du mal los mit deinem ersten.
6: Soll ich mal loslegen? Ich kann ja anfangen mit den Shoutout Louds, eine meiner schwedischen Lieblingsbands, die du auch sehr gern magst. Und zwar habe ich jetzt als Lieblingssong ausgesucht Impossible. Das ist, glaube ich, 6 Minuten lang oder so, vom 2. Album der Shoutout Louds und eines meiner Lieblingssongs. Aber ich mag eigentlich fast alle Songs von denen. Live sind sie auch sehr gut und ich hoffe, dass sie bald endlich mal ein neues Album rausbringen. Wenn ich mich recht erinnere, das letzte Album 2013. Eine ganz tolle Band. Falls ihr sie noch nicht kennt, hört sie euch an. Wunderbarer schwedischer Indie-Pop. Auf Englisch sogar. Was steht denn auf deiner Liste auf Platz 2?
5: Der zweite Platz.
6: Die Silbermedaille.
5: John Ossie. Auch eine ganz große Lieblingsband von mir. Und die haben jetzt gerade frisch ein neues Album veröffentlicht. In Deutschland gehen sie auch auf Tour. Wenn sie in eurer Nähe sind, dann guckt euch die unbedingt an. Die sind live besonders toll. Und die sind auch nur zu dritt auf der Bühne. Mhm. Schlagzeug, Gitarre und Keyboard. Ja, ist Indie-Rock. Und als Lied habe ich mir For a Little While ausgesucht von denen. Ganz langsam und ganz berührend und ganz emotional.
6: Ein eher untypischer John Ossie-Song. Weil die sind ja sonst eher schon sehr so
5: schon eher rockig. Druff
6: und so. Druff, druff, druff.
5: Druff mit der Drum. Ja. Ja, aber das ist ein wunder, wunder, wunderschönes Lied. Hört euch das unbedingt an.
6: Okay, auf unserer Playlist auf Spotify. Ja, mein Top 2 ist von der wunderbaren Band Kent. Eine schwedische Kultband, die sich leider im letzten Dezember aufgelöst hat. Die sind schon seit Anfang der 90er, glaube ich, musikalisch aktiv gewesen.
5: Ich habe mal 10 Jahre, ne?
6: Ja, die 90er ist ja noch nicht so lange. Ne? Und Ende 2016 haben sie sich aufgelöst. Ist aber eine fantastische schwedische Band, die auf Schwedisch singt. Mehr so Synthie-Pop angehaucht. Und haben hier die größte Arena in Stockholm zu ihrer Auflösung dreimal voll gefüllt im Dezember. Mit irgendwie über 30.000 Leuten jeweils. Ich war auch dabei.
5: Wie fandest du es?
6: Nicht ganz so toll, fand ich's. Nee, ich habe sie vorher schon mal gesehen, da waren sie besser. Gut, aber die Stimmung war nicht so toll. Ich war beim vorvorletzten Konzert, weil die anderen beiden so schnell ausverkauft waren. Und da hatte ich so ein bisschen das Gefühl, dass viele Leute da waren, weil es so die allerletzte Chance war, die aber die Band eigentlich gar nicht so verfolgt hatten in den letzten 10, 15 Jahren, die nur die alten Hits kannten und mit den neuen Sachen nichts anzufangen wussten und dann dementsprechend auch irgendwie gelangweilt rumstanden. Aber trotz dieser nicht ganz tollen Abschlusserlebnis mit Kent finde ich die Band immer noch ganz toll.
5: Wie ärgerlich, dass sie sich jetzt aufgelöst haben.
6: Wie ärgerlich, dass sie sich aufgelöst haben. Aber sie haben ganz viele Alben gemacht in ihrer langen Geschichte, die auch fast alle toll sind. Und meinen Lieblingssong habe ich ausgewählt den Song mit dem langen Titel Mannen i den vita hatten, in Klammern 16 år senare. Der Mann im weißen Hut, mit dem weißen Hut, 16 Jahre später. Und das ist so ein Hit, den Kent auch immer am Ende ihrer Konzerte gespielt haben, auch bei diesem letzten Konzert. Das ist ein ganz langer Song, der irgendwie auch sich so schön aufbaut. Mhm. Und das ist, da hat man so das richtige Arena-Rock-Gefühl.
5: Schön.
6: Man in so einer großen Menschenmenge steht und alle dann irgendwie auch die Arme nach oben recken.
5: Yeah. Die enthusiastischen Schäden.
6: Enthusiastisch. Genau. Bei manchen Konzerten waren sie gut dabei, aber eine Band, die man auf jeden Fall gehört haben sollte, wenn man sich für schwedischsprachige Musik interessiert. Aber jetzt kommen wir zu deinem Platz 1, Vanessa.
5: Eine der besten schwedischen Livebands, neben John Ossie natürlich. Das ist nämlich Moovits. Die kommen aus Nordschweden, aus Luleå. Und die machen Elektro-Jazz, okay, wenn man das einordnen spannend, möchte. Ja. Da habe ich mir das Lied Äppelknyckajats, wird das glaube ich auf Schwedisch ausgesprochen, ausgesucht. Die sind zu dritt. Trompete, Posaune.
6: Sind die nur zu dritt?
5: DJ-Pult quasi. Oder zu viert live. Hm. Genau.
6: Die klingen so, als wären sie eine ganz große Band. Ich habe sie noch nicht gesehen.
5: Im Sommer sind sie auch im Konzertsommer in Gröna Lund. Also da müssen wir auf jeden Fall hingehen.
6: Das sieht so aus. Da haben wir dann wohl ein Date.
5: Da haben wir ein Konzertdate, richtig. Ja.
6: Und das die sind aber auch in Deutschland immer mal auf Tour.
5: Das stimmt. Sie waren auch jetzt gerade erst auf großer Europa-Tournee, singen auch auf Schwedisch.
6: Eine der wenigen schwedischsprachigen Bands, die auch im Ausland unterwegs ist.
5: Ja, kommen wir zu deinem Platz 1.
6: Es ist schon wieder eine Band, die sich aufgelöst hat, ist mir gerade eingefallen. Weed Pedals mit ihrem Song Livet är underbart. Das Leben ist wunderbar, heißt der Song. Es ist eine nicht super bekannte Band. Die kommen aus Malmö und ich habe sie damals kennengelernt über meine Mitbewohner in Malmö, als ich da gewohnt habe. Und das ist so eine Band, die auch so aus ganz vielen verschiedenen Mitgliedern bestanden hat. Eigentlich war es, glaube ich, mal so ein Solo-Projekt von dem Sängertypen, der dann aber nicht so richtig Instrumente spielen konnte und sich alle seine Freunde eingeladen hat. Und dann waren sie irgendwie immer so 7, 8, 10 Leute auf der Bühne. Haben sich dann mit der Zeit auch so von so einem Lo-Fi-Schlafzimmer-Projekt zu einer richtigen Band entwickelt. Und dieser Song Livet är underbart ist, glaube ich, auf dem letzten oder vorletzten Album drauf. Und der ist so toll. Man muss ihn sich anhören. Er ist natürlich wieder auf Schwedisch, der Text. Es ist eine Ballade, die auch sehr langsam anfängt. Und es geht im Grunde darum, Der Sänger wurde von jemandem verlassen, das Herz gebrochen.
5: No.
6: Und er ist traurig und erzählt davon. Und also im Laufe des Songs entwickelt es sich so, dass es das Leben ist, aber trotzdem wunderbar. Und am Ende wird es zu einer ganz großen,
5: das
6: ist auch so eine Steigerung im Song drin. Ich habe Wild Pelz auch ein paar Mal live gesehen und der Song, das war immer so der Gänsehaut-Moment und wo dann auch alle mitsingen. Die letzten Worte in dem Song sind halt einfach Liebe, der Unbart, und das kann man dann auch minutenlang, nachdem der Song vorbei ist, noch weiter singen.
5: Ja, ich glaube, ich habe nämlich gerade die ganze Zeit gedacht, so, ja, der Name sagt mir irgendwie was, aber live habe ich sie auf jeden Fall noch nicht gesehen und Musik weiß ich auch nicht so genau, aber das, genau das Ende, glaube ich, ist von diesem Liebe, der Unbart, das kenne ich.
6: Ja, nachdem wir jetzt so über unsere persönlichen Lieblingssongs doch wieder relativ lange geredet haben, kommen wir mal zu einem anderen musikalischen Thema, das Melodiefestivalen. Das Melodiefestival auf Deutsch. Toller Name, finde ich.
5: Sehr schön. Genau, und was gerne mit Mello abgekürzt wird. Mhm. Und deswegen machen wir das jetzt auch, weil das irgendwie leichter von den Lippen geht als
6: Richtig. Der
5: ESC-Vorentscheid.
6: Und das machen die Schweden gerne ein bisschen ausführlicher, als man das in Deutschland und anderen Ländern so macht. Das streckt sich über Wochen. Das werden wir euch gleich noch erklären. Ein paar grundsätzliche Fakten zum Thema Melodiefestivalen. Das gibt es schon seit 1958, also schon seit fast 60 Jahren. Und dieser Vorentscheid heißt seit 1967, also seit genau 50 Jahren, auch tatsächlich Melodiefestivalen. Warum wir darüber reden, ist, dass er eben eine wahnsinnig hohe Einschaltquote hat.
5: Und alle gucken das begeistert. Und wir haben jetzt gerade nochmal die Einschaltquoten in Deutschland geguckt, weil da war der Vorentscheid ja auch vor ein paar Wochen. Mhm. Und das war ungefähr genauso viel, wie in Schweden zu gucken. Also fast 4 Millionen waren es in Deutschland. Und genau. In Schweden sind das auch fast 4 Millionen.
6: Genau. Die letzten Sendungen,

0: vertreten. Also ich weiß nicht, ob euch das interessiert, aber das Lied Perfect Life heißt es ja. Und ich finde, die hat total die gute Stimme. Ich mag das irgendwie, dass die so ein bisschen so eine rauere Stimme hat. Und obwohl sie erst 25 ist, klingt sie irgendwie, als hätte sie geraucht und getrunken ihr ganzes Leben lang. Tolle Stimme und das Lied ist relativ belanglos.
1: Wie das so häufig so ist beim Eurovision.
0: Hat vielleicht bessere Chancen als das von der Troller letztes Jahr.
1: An die wir uns schon kaum noch erinnern können. Und in Schweden nimmt man das einfach ein bisschen ernster mit dem Eurovision. Sowohl in Deutschland als auch manche anderen Länder, wo man so denkt, die strengen sich aber auch nicht an, die wollen ja gar nicht gewinnen.
0: Kann ja nichts werden.
1: Paradebeispiel, finde ich, ist immer Großbritannien. Ja. Die schicken einfach immer irgendjemanden, wo man so denkt, ihr habt so viele gute Bands und Künstler, warum schickt ihr diese Person hier hin?
0: Und weil es im Land selbst ja auch keine Bedeutung hat.
1: Ja.
0: Anders als in Schweden, wo genau. Ja auch einfach alle Altersklassen irgendwie dabei sind bei den Künstlern. Das sind irgendwie Newcomer oder es sind irgendwie Leute, die schon ewig im Geschäft sind. Mhm. Also.
1: Und auch ganz viele verschiedene Musikstile. Natürlich alles sehr poppig und irgendwie massentauglich, aber das schwedische Fernsehen strengt sich da schon auch an, eine große Bandbreite reinzubringen in diesen Wettbewerb, habe ich das Gefühl. Und dieses Jahr ist es auch besonders gut, sowohl die Altersspanne, wie dieses Jahr waren die jüngsten Teilnehmer ever dabei. Zum ersten Mal jemand, der in den 2000ern geboren war, ist
0: oh mein
1: aufgetreten.
0: Gott. Die sind und schon so alt, dass sie auf der Bühne stehen.
1: Ja, genau. Und in der gleichen Show trat auch der älteste Teilnehmer ever auf. Der ist 87.
0: Wow.
1: Und ist dementsprechend schon lange dabei. Aber er ist auf jeden Fall ein bekannter Künstler. Und eben auch musikalisch ist alles so dabei, von Radiopop, irgendwelche Balladen, irgendwelche Tanznummern, bis Soul-Sachen. Hip-Hop war dieses Jahr ein Beitrag dabei. Ein bisschen was Rockigeres ist auch mal dabei. Und der älteste Teilnehmer, Uwe Turnquist heißt der, der hat so ein bisschen Boogie-Jazz-Klänge dabei gehabt. Also da strengt man sich auch echt an, so ein bisschen die Bandbreite der Musikbranche abzubilden.
0: Und genau mit dieser Bandbreite ist es ja auch irgendwie, dass alle Altersgruppen bei den Zuschauern ja angesprochen werden,
1: genau,
0: hast du ja auch gesagt.
1: Das ist ja so, in der heutigen Zeit gibt es ja nur noch wenige Fernsehsendungen oder generell Phänomene, die so die große Teile der Gesellschaft vereinen, von alt bis jung. Und da, glaube ich, strengt man sich auch an, dass das auch weiter so bleibt, um eben die jungen Leute zu halten mit den jungen Stars. Und auch bei den Moderatoren ist auch eine bekannte YouTuberin dabei in diesem Jahr.
0: Die Clara.
1: Clara Henry, eine der bekanntesten YouTuberinnen. Das ist eher dein Gebiet, Vanessa, in Schweden.
0: Das ist eine der bekanntesten YouTuberinnen. Und die ist ganz charmant, finde ich, und ganz witzig auch in ihren YouTube-Videos.
1: Ja, die steht auch so für den Humor unter den Moderatoren in diesem Jahr. Die Moderatoren sind auch jedes Jahr andere, die das machen. Und diesem Jahr ist sie eine von dreien.
0: Nicht so wie in Deutschland, dass Barbara Schöneberger jedes Jahr macht.
1: Die ist eben dabei, so eine ziemlich junge, Anfang 20 ist sie, glaube ich.
0: Glaub.
1: Und dann gibt es noch einen zweiten, der schon mehrfach selber aufgetreten ist bei Mello, der Sänger ist. Mhm. Und der dritte Moderator in diesem Jahr ist ein alter Mann halt einfach, ne? Der auch Musiker ist, der auch schon beim Mello dabei war, hat auf jeden Fall graue Haare und einen grauen Bart und ist so ein gemütlicher, leicht dicklicher alter Mann, der dann leider irgendwie...
0: Der hat dann so, aber auch so ein bisschen die Trottelrolle.
1: Der so die Trottelrolle hat unter den Moderatoren in diesem Jahr. Ja, die Moderatoren, das, was sie so erzählen, ist jetzt nicht so der ganz große Hit. Aber allein an diesen dreien sieht man schon wieder, da versucht man wirklich alle mit reinzukriegen, die Alten, die Jungen, die dazwischen... Und man macht es dann auch, man kann weiter wie früher mit dem klassischen Telefon anrufen, man kann aber auch die App runterladen und da für seinen Künstler voten. Da ist dann so ein Herz, auf das man drauf drücken kann, wenn man das Lied ganz mag. Man kann bis zu 5 Herzstimmen vergeben pro Song. Ganz toll. Eine Sendung für alle ist das so. Die Sendung findet 6 Wochen lang statt. Das haben wir noch gar nicht gesagt. In Deutschland ist das ja ein Abend.
0: Genau.
1: Und hier zieht sich das über Wochen und man zieht auch durchs ganze Land. Das ist so eine richtige Tour, die da machen.
0: Mhm.
1: Und zwar besteht das Melodiefestival aus, wie gesagt, eben 6 Sendungen. Die ersten 4 Sendungen sind Vorentscheide, wo jeweils 7 Künstler auftreten. Von diesen 7 kommen 2 direkt ins Finale und 2 von den 7 gehen zu einer Art Halbfinale, die dann zweite Chance heißt. Und das wird 4 Wochen lang gemacht. Und danach ist dann in der 5. Woche diese zweite Chance-Sendung, wo alle quasi Dritt- und Viertplatzierten dieser ersten 4 Wochen nochmal aufeinander.

0: treffen. Es ist gar nicht so leicht. Entschuldige. Die treffen aufeinander und von denen, das sind dann 8 insgesamt, weil 4 Sendungen jeweils 2 macht 8. Die treten nochmal gegeneinander an und von denen kommen dann noch weitere 4 weiter ins Finale.
1: Gut, dass du mir das hier so schön mit deinen Fingern zeigst.
0: Ja, genau. Versuche ein bisschen pädagogisch hier. Sehr viele Zahlen. Das ist nicht jedermanns Sache.
1: Nee, Zahlen sind nicht so. Ist die Aussprache.
0: So. Ja, also 4. 4 plus die 8, die bereits aus den ersten 4 Sendungen, jeweils 2, ins Finale geschickt wurden, macht insgesamt 12 in der großen Finalshow. Und diese insgesamt 6 Sendungen finden dann auch immer an verschiedenen Orten statt. Eigentlich jedes Jahr dabei sind Göteborg und Malmö als die zweit- und drittgrößten Städte im Land.
1: Mhm.
0: Und dann hat man immer noch so, kleinere Städte, die man auch irgendwie besucht. Irgendwas immer im Norden. Dieses Jahr war es Skellefteå.
1: Und was ist mit Stockholm?
0: Das Finale ist dann in Stockholm.
1: Ja, und deswegen.
0: Ja.
1: Okay.
0: Das war jahrelang immer im Globen, in der golfballähnlichen Arena, die es hier gibt in der Stadt.
1: Die man ja auch von Södermalm aus, also von der Innenstadt aus sieht.
0: Ganz genau. Gut.
1: Die immer so schön beleuchtet ist auch.
0: Ein runder weißer Ball. Und aber seitdem das neue Nationalstadion fertig ist, findet es jetzt immer da statt.
1: Mhm.
0: In der Friends Arena. Ganz in der Nähe von wo ich wohne. Und die ist, glaube ich, noch ein bisschen größer einfach, deswegen findet das da statt. Und das ist dann eben das große Finale, wo dann entschieden wird, wer letztendlich zum Eurovision fährt. Diese Sache, wer zum Eurovision fährt, ist fast gar nicht so wichtig, sondern es geht ja darum, wer Mello gewinnt.
1: Ja, genau.
0: Weil das ist ja das, was die Schweden interessiert.
1: Das sind Parallelveranstaltungen. Naja, Vorentscheide und wie dann der ESC in Wirklichkeit ist, interessiert dann niemanden mehr oder was?
0: Ja, so ein bisschen. Also der Eurovision hat schon auch, glaube ich, ein großes Publikum. Aber die meistgesehene Sendung des Jahres ist häufig das Mello-Finale, nicht das Eurovision-Finale.
1: Ja, und das dann auch, dass wirklich alle gucken. Und 7 Samstage in Folge sind 6. einfach... diese Zahlen, so viele Zahlen.
0: 6 Samstage, 28 Künstler.
1: Diese 6 Samstage hintereinander sind ja auch einfach geblockt. Und wir gucken einfach Melodiefestival.
0: Ja, abends um 20 Uhr sind die Straßen leer.
1: So wie du das auch tust.
0: Ja, seit... letzten Jahr habe ich jetzt jede Show immer gesehen, vorher auch nicht, weil ich...
1: Vorher warst du quasi wie ich.
0: Vorher war ich ein bisschen wie du, das heißt, du bist ja auch noch nicht so lange in Schweden. Gib dem Ganzen nochmal 3-4 Jahre, dann guckst du das auch. Ich habe das in den ersten Jahren auch so ein bisschen halb boykottiert, wenn man das so ausdrücken will. Ich fand es immer doof und da hatte immer so, ach nee, wenn das alle gucken, muss ich das ja nicht noch gucken. Und das steht sowieso in allen Zeitungen und ist im Internet überall und so. Man kann dem sowieso nicht wirklich entkommen. Und die Songs hört man dann danach sowieso auch noch.
1: Zum Beispiel alle Lieder jetzt vom letzten Jahr habe ich im Radio gehört.
0: Obwohl du die Sendung nicht gesehen hast.
1: Genau,
0: du kannst
1: ich
0: trotzdem
1: nichts davon gesehen habe. Und ich konnte sie trotzdem mitsingen.
0: Aber ja, seit ich jetzt einen schwedischen Freund habe, dann sitzen wir immer zusammen vor dem Fernseher, essen irgendwas Nettes und gucken uns das an. Und man kann ja auch drüber reden, wie schlecht man das jetzt gerade findet.
1: Endlich
0: oder,
1: mitreden.
0: Oh, das ist ja mal eine ganz coole Sache hier.
1: Und das ist, da kann man auf der Arbeit nämlich mit den Kollegen mitreden und so. Da sage ich dann halt immer nichts zu. Da sitze ich dann daneben, wenn sie alles schön über das Festival reden und sich darüber unterhalten. Und eine Kollegin zum Beispiel, die ist auch beim Finale jetzt dabei irgendwie in Stockholm dann und guckt sich das an.
0: Das ist bestimmt auch ein ganz tolles Feeling. Mit irgendwie 30.000 Menschen oder wie auch wie viele auch immer das sind, dann da zu sitzen und sich das anzugucken. Die Spannung zu erleben.
1: Oh mein Gott. Und dann, genau, ich meinte auch so, ja, und was macht man dann da? Nimmt man dann irgendwie so, nimmt man Pompons mit oder so, malt man sich eine Schwedenflagge ins Gesicht oder so. Und dann meinte so, ja, klar, das macht man. Aber vor allen Dingen macht man halt so Plakate, malt man und dann geht man damit hin und feuert seinen Lieblingskünstler an und hofft, dass der gewinnt.
0: Das haben die bisher auch immer gehabt bei den Vorfinals, die bisher schon gelaufen sind in diesem Jahr. Da gab es immer ganz viele Plakate von, auch von den Künstlern, die dann auf dem letzten Platz gelandet sind. Und man so dachte, gibt es hier wirklich Fans, die das Lied gut fanden? Aber sie haben immer irgendwie
1: Okay, das haben sie nicht einfach in die Hand gedrückt. So hier, ihr seid jetzt mal für den Namen.
0: Das weiß man nicht. So. Kann auch sein, dass das Leute von der Plattengesellschaft sind, von der Plattenfirma. So. Allein wenn man da teilnimmt, auch wenn man auf dem letzten Platz landet, die Plattenverkäufe oder die Streams laufen schon ganz gut.
1: Okay, ja. Und hast du denn jetzt auch einen Favoriten in diesem Jahr? Auch wenn das Finale noch nicht stattgefunden hat.
0: Ja, doch, habe ich jetzt. Man hat ja jetzt alle Beiträge gesehen. Und die ersten Wochen fand ich alles schlecht. Aber es ging dann doch ganz gut in der dritten Sendung, meine ich. Da war eine Band dabei, die ich nicht so toll fand. Aber der Song ist mir seitdem im Kopf geblieben. Ich weiß nicht so recht, warum. Es ist auch so eine Boyband, die da dabei war. Die auch
1: sind
0: so,
1: das diese Foo-Leute?
0: Ja, The Foo. Erst hießen sie, glaube ich, mal The Foo. Dann hießen sie The Foo Conspiracy. Und jetzt heißen sie The Foe and O.
1: Übrigens haben sich die Foo Fighters, oder haben die dagegen geklagt?
0: Ja, irgendwas war da mit dem Namen, deswegen mussten sie das ändern. Ich weiß nicht ganz genau was. Aber The Foe and O heißen sie jetzt jedenfalls. So drei schnicke junge Typen. Deren Song, der ist nicht direkt ins Finale gekommen, was mich ein bisschen überrascht hat, weil die ja doch ziemlich bekannt sind. Aber der Song, den ich gut fand, war tatsächlich der von Loreen, die den Eurovision Song Contest gewonnen hat vor 5 Jahren. Und der Song hat mir sehr gut gefallen. Also er ist ein bisschen darker und vom Thema her auch ein bisschen ernster. Und ein bisschen mehr Performance als Pop, was sie da so macht. Sie ist dann auf der Bühne und hat erst so ein Mädchen noch mit dabei und dann kommen immer mehr so Leute um sie herum und sie schwenken Fahnen und sie haben irgendwelche Taschen und Sachen. Ja, klingt jetzt erstmal ein bisschen abgespaced.
1: Ich gucke ein bisschen
0: das sieht sehr skeptisch aus, ja. Als ich das gesehen habe, dachte ich so, das passt sehr gut zum Eurovision. Das passt eigentlich nur da, aber da passt es gut.
1: Okay. Und es hört sich aber auch so ein bisschen an, so nach den osteuropäischen Beiträgen. Die sind ja auch in den letzten Jahren ein bisschen theatralischer geworden.
0: Ja.
1: So ein bisschen melancholischer und so.
0: Ja, stimmt. Ja, es geht so ein bisschen in die Richtung.
1: Also ein bisschen Ahnung habe ich doch vom
0: ESC. Ja, bei den Eurovision, den guckst du dir schon an, oder?
1: Ja.
0: Nicht jedes Jahr?
1: Nicht jedes Jahr und dann auch meist nur so in der Rückschau. Man muss ja informiert bleiben.
0: Okay. Na, den finde ich schon eigentlich auch sehr lustig. Aber ich wage jetzt keinen Tipp abzugeben, wer denn jetzt am Samstag gewinnt.
1: Alles klar, dann können wir nochmal eben, du als Experte, kannst vielleicht nochmal deine Einschätzung zu dem deutschen Beitrag geben, was der so für Chancen hat.
0: Ich habe ihn nur einmal gehört bisher.
1: Ja, das muss ja reichen.
0: Das reicht auch völlig, finde ich, für mich. Aber nee, so schlimm ist er nicht. Aber das wird nicht so ein Brüller. Beim Eurovision. Da lege ich mich auch mal fest.
1: Okay, also
0: vielleicht schaffen wir es ja diesmal nicht, Letzter zu werden als Deutschland.
1: Oh no. Ich vertraue dir da an deinem Urteil. Ich schließe mich an.
0: Jetzt bin ich hier voll der Eurovision- und Mello-Experte.
1: Bist du?
0: Irgendwas muss man ja können.
1: Findest du nicht buchstabieren kannst, ne? Jeder hat so seine Schwächen, ne? Ja. Ich kann nicht mit Zahlen, du nicht mit Buchstaben.
0: Richtig. Ja. Wir ergänzen uns perfekt.
1: Tick, tick.
0: Super Team.
1: Jo, denn. Zum Abschluss habe ich noch eine Frage an dich. Und zwar, sag mal, hast du eigentlich meinen Hinweis in dem Facebook-Post verstanden? Mein grandioses Liedzitat?
0: Nee, ich habe es gelesen und dachte so, oh ja, weiß
1: Hello
0: ich nicht.
1: People.
0: Was war das denn für ein Hinweis, den du uns da geben wolltest? Den die Leute draußen bestimmt verstanden haben.
1: Ja, unsere 7 Facebook-Follower.
0: Heute sind es bestimmt schon mehr.
1: Und zwar, es ist fettes Brot, non spaghetti. 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In one in the micro and the other beer. You know?
0: Okay, ich komme ja nicht aus dem Norden. Vielleicht kennt man das in Norddeutschland.
1: Ist das Lied gar nicht so geläufig?
0: Was ist denn das für ein Lied? Ich kenne ja fettes Brot auch.
1: Nordisch by nature. Oh, so. Sagte ich
0: oh
1: doch.
0: Gott. Ja, ja.
1: Mensch.
0: Sollte besser zuhören. Ja, das kenne ich tatsächlich, aber da hat sich mir nie so ganz erschlossen, dieses Lied.
1: What?
0: Ehrlich gesagt.
1: Die sprechen ja auch Dialekt in dem Lied.
0: Richtig. Ich glaube deshalb, weil ich es einfach nicht verstehe, was sie da sagen.
1: Gut, gut.
0: Ja, dann haben wir das auch noch geklärt. Vielen Dank fürs Zuhören bei dieser zweiten Ausgabe von
1: Läget.
0: Der Podcast aus Schweden.
1: Über Schweden.
0: Mit Vanessa.
1: Und Frank. Bis zum nächsten Mal.
0: Bis zum nächsten Mal. Um was geht's dann?
1: Dann geht's um Sprache. Um Schwedisch und um.
0: Tatsächlich, es geht um die schwedische Sprache. Wer hätte das gedacht?
1: Ich auch. Unsere Top 3 schwedischen Lieblingswörter.
0: Ja.
1: Das hatten wir eigentlich schon für dieses Mal angekündigt. Aber nächstes Mal.
0: Also schalten Sie wieder ein. Lassen Sie
1: Wenn
0: sich.
1: Wenn es heißt, willkommen bei Läget. Macht's gut.
0: Tschüss.
1: Tschüss.